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1: Schwerin. Der Landtag Mecklenburg-Vorpommern hat im Juli das erste Gesetz zur Bürokratieentlastung beschlossen. Mit dem ressortübergreifenden Gesetz setzt die Landesregierung einen zentralen Baustein der föderalen Modernisierungsagenda um. Weniger Bürokratie, schnellere Verfahren und ein Staat, der für Bürgerinnen und Bürger sowie Unternehmen als verlässlicher Partner funktioniert. Die Wirtschaft in unserem Land, aber auch die Menschen erwarten zu Recht,

0: dass Bürokratie abgebaut wird. Mit dem ersten Bürokratieabbaugesetz schaffen wir an vielen Stellen überflüssige Regelungen ab. Meine Erwartung ist, dass auch die Bundesregierung weitere Maßnahmen auf den Weg bringt, um die Wirtschaft anzukurbeln, Bürokratie abzubauen und die Bürgerinnen und Bürger und die Unternehmen zu entlasten, sagte Ministerpräsidentin Manuela Schwesig. Finanz- und Digitalisierungsminister Dr. Heiko Goye erklärte, mit dem heute verabschiedeten Gesetz bauen wir mehr Bürokratie ab als jede Landesregierung bisher. Davon profitieren Unternehmen, Bürgerinnen und Bürger sowie die Verwaltung gleichermaßen. Das Gesetz schafft dort Erleichterungen, wo Bürokratie im Alltag spürbar ist. Künftig wird in zahlreichen Verfahren die Textform anstelle der Schriftform ausreichen, Beglaubigungen und Originalunterlagen werden vielfach entbehrlich und öffentliche Bekanntmachungen sowie Planunterlagen grundsätzlich digital veröffentlicht. Gleichzeitig werden zahlreiche Berichts- und Dokumentationspflichten gestrichen oder reduziert und Genehmigungsverfahren durch die Einführung einer Genehmigungsfiktion in geeigneten Bereichen beschleunigt. Minister Dr. Goye betonte zudem in seiner Rede, dass das Gesetz keinen Schlusspunkt beim Bürokratieabbau bildet. Die Modernisierung der Verwaltung ist ein fortlaufender Prozess. Wenn wir dazu das Mandat bekommen, werden wir mit einem zweiten Bürokratieentlastungsgesetz weiter Bürokratie abbauen, mit mehr Praxischecks und Reallaboren, mit dem Einsatz künstlicher Intelligenz in Verwaltungsprozessen sowie mit unserem Engagement auf Bundes- und EU-Ebene für den Abbau von Berichts- und Dokumentationspflichten. Unser Ziel bleibt eine schnellere, bürgernähere und wirtschaftsfreundlichere Verwaltung. Mit dem Motto: keine Digitalisierung ohne Staatsmodernisierung und Bürokratieabbau. Rostock. Glückwünsche überbrachte Ministerpräsidentin Manuela Schwesig Anfang Juli zu 30 Jahren AIDA. AIDA ist untrennbar mit Mecklenburg-Vorpommern verbunden. Das beliebte Unternehmen hat seinen Hauptsitz in Rostock. Es wird mit Felix Eichhorn von einem Landeskind geführt. Die ersten Schiffe wurden in Mecklenburg-Vorpommern gebaut. Wir sind stolz auf die Entwicklung von AIDA, sagte sie in ihrem Grußwort bei einem Festakt. AIDA sei mit 1,5 Millionen Gästen im Jahr klarer Marktführer, was das Unternehmen vor allem den 18.000 Mitarbeiterinnen und Mitarbeitern aus 60 Nationalitäten zu verdenken habe. Danke, dass Sie mit Ihrer Arbeit so vielen Menschen einen unvergesslichen Urlaub ermöglichen, wandte Schwesig sich direkt an die 1000 anwesenden Beschäftigten. Der wirtschaftliche Erfolg von AIDA sei eng mit der wirtschaftlichen Entwicklung Mecklenburg-Vorpommerns in den vergangenen 30 Jahren verbunden. AIDA ist einer der größten privaten Arbeitgeber in unserem Land. Zwei der ersten AIDA-Schiffe sind in Wismar gebaut worden. Die Motorblöcke wurden in der Eisengießerei Torgelow gegossen. Warnemünde ist auch dank AIDA zu einem der bedeutendsten Kreuzfahrthäfen in Europa geworden. AIDA gibt Fachkräften eine Perspektive in der Region. Die Wertschöpfung durch AIDA geht über den maritimen Bereich hinaus, bis in die Gastronomie, den Einzelhandel und die kulturellen Einrichtungen des Landes, zählte Schwesig die Verdienste des Unternehmens auf. Sie danke für die Arbeit, die zum wirtschaftlichen Erfolg des Landes beitrage. Das Land Mecklenburg-Vorpommern investiere in die Infrastruktur, auch für den Kreuzfahrttourismus. So sei die Landstromanlage in Rostock von Bund, Land und Stadt in Höhe von knapp 20 Millionen Euro gemeinsam finanziert worden. AIDA ist Vorreiter bei der Nutzung von Landstrom, bei der Müllentsorgung, bei alternativen Kraftstoffen. Die Zukunft der Kreuzfahrt ist wie die Zukunft unseres Landes, werthaltig und nachhaltig, fuhr Schwesig fort. AIDA wünsche ich weiter viel Erfolg, auch in den nächsten 30 Jahren, so die Ministerpräsidentin zum Abschluss ihres Grußwortes. Schwerin. Mit dem Masterplan Bildung für nachhaltige Entwicklung, dem sogenannten BNE-Masterplan, schafft Mecklenburg-Vorpommern erstmals einen umfassenden landesweiten Orientierungsrahmen, um Bildung für nachhaltige Entwicklung systematisch in allen Bildungsbereichen zu verankern. Von der Kindertagesförderung über die Schule bis zur beruflichen Bildung. Der Masterplan umfasst aktuell 40 Ziele und 130 Maßnahmen, die schrittweise umgesetzt und weiterentwickelt werden sollen. Mit ihnen sollen Bildungsinhalte, Lernformate, Lehrkräftebildung sowie zukunftsfähige Lernumgebungen weiterentwickelt werden. Damit setzt die Landesregierung ein Vorhaben aus dem Koalitionsvertrag um. In einer Zeit tiefgreifender gesellschaftlicher, ökologischer und technologischer Veränderungen leistet Bildung weit mehr als die Vermittlung von Faktenwissen. Bildung für nachhaltige Entwicklung heißt, über den eigenen Tellerrand hinauszuschauen, zu denken und zu urteilen. Kinder und Jugendliche sollen lernen, Zusammenhänge zu erkennen und die Bedeutung ihres Handelns für andere Menschen, für die Gesellschaft und für die Umwelt zu verstehen, so Bildungsministerin Simone Oldenburg. Der Masterplan steht für einen Perspektivwechsel, weg von isoliertem Wissen hin zu vernetztem Denken und verantwortungsvollem Handeln. Der Masterplan bündelt bestehende Bildungsansätze wie Umwelt- und Klimabildung, Demokratiebildung, globales Lernen, Gesundheitsbildung sowie weitere Querschnittsthemen in einem gemeinsamen Gesamtkonzept. Bildung für nachhaltige Entwicklung wird damit nicht als zusätzliche Aufgabe verstanden. Zu den zentralen Schwerpunkten des Masterplans gehören die Verankerung von Bildung für nachhaltige Entwicklung in allen Bildungsbereichen, die Weiterentwicklung von Bildungsinhalten, Lernformaten und Lehrkräftebildung, die Einbindung außerschulischer Lernorte und Partner, die Verknüpfung von Bildung für nachhaltige Entwicklung und Demokratiebildung und letztlich die Entwicklung zukunftsfähiger Lernumgebungen und Bildungseinrichtungen. Die Umsetzung des Masterplans erfolgt schrittweise. Als zentrales Austausch- und Beratungsgremium wird ein runder Tisch BNE eingerichtet, an dem staatliche und nichtstaatliche Institutionen mitwirken. Der Masterplan ist als offener Prozess angelegt, der künftig um weitere Maßnahmen ergänzt und fortgeschrieben wird. Erarbeitet wurde der Masterplan in einem breiten gesellschaftlichen Beteiligungsprozess. In drei Fachforen zu den Themen frühkindliche Bildung, Schule und berufliche Bildung wurden zentrale Impulse und Perspektiven aus der Praxis gesammelt. Insgesamt haben rund 70 Vertreterinnen und Vertreter aus Ministerien, Universitäten und Hochschulen, Gewerkschaften, Kommunen sowie verschiedenen außerschulischen Bildungsbereichen an der Erarbeitung des Masterplans mitgewirkt. Erste Vorhaben werden bereits realisiert. Dazu zählen der Modellversuch Globales Lernen, in dem Schulen fachübergreifende und problemorientierte Unterrichtsformen entwickeln und erproben, sowie die Arbeit der BNE-Modellschulen im Land, die Bildung für nachhaltige Entwicklung systematisch in ihre Schulentwicklung integrieren. Im frühkindlichen Bereich wird der Ansatz unter anderem im Programm Kita 2030 aufgegriffen und weiterentwickelt. Auch in der beruflichen Bildung werden im Modellvorhaben praxisnahe Ansätze zur Verankerung von Bildung für nachhaltige Entwicklung erprobt. Schwerin. Gesundheitsministerin Stefanie Drese hat im Landtag für einen stärkeren Fokus auf Prävention, Ernährungsbildung und Gesundheitsförderung geworben. Anlass war eine Debatte über Maßnahmen zur Verringerung des Zuckerkonsums und zur Bekämpfung ernährungsbedingter Erkrankungen. Ein hoher Konsum von zuckerhaltigen Lebensmitteln und Getränken ist einer der Haupttreiber für Erkrankungen wie Adipositas, Typ-2-Diabetes und Herz-Kreislauf-Erkrankungen. Die Zahlen für Mecklenburg-Vorpommern sind alarmierend und zeigen deutlich, dass wir handeln müssen, insbesondere zum Schutz unserer Kinder und Jugendlichen, erklärte Drese in ihrer Rede. So weise Mecklenburg-Vorpommern gemeinsam mit Sachsen-Anhalt bundesweit die höchsten Adipositas-Raten auf. Mehr als 12% der Bevölkerung sind betroffen, darunter nach Angaben der Barmer allein mehr als 10.000 junge Menschen. Den aktuellen Überlegungen des Bundes zur Einführung einer Zuckersteuer erteilte Drese dennoch eine Absage. Eine Zuckersteuer kann durchaus Wirkung entfalten, aber nicht solange sie nur deshalb eingeführt wird, weil sie auf vermeintlich kreativem Wege Finanzlöcher der gesetzlichen Krankenkasse stopfen soll, betonte die Ministerin. Aus Sicht Dreses müssten die Einnahmen stattdessen direkt in die Prävention fließen, also in zusätzliche Angebote für alle Altersgruppen, in Möglichkeiten zur Ernährungsbildung oder in die Gesundheitsförderung, die im Übrigen auch viel eher zu einer langfristigen Verhaltensänderung führen. Das Land habe deshalb zuletzt ein großes Präventionsprogramm aufgesetzt. Mit einem Volumen von rund 4 Millionen Euro und einem Schwerpunkt zur Förderung der Gesundheitskompetenz wollen wir die Bürgerinnen und Bürger besser dabei unterstützen, informierte Entscheidungen zu treffen, so die Ministerin. Dass es dort noch Nachholbedarf gäbe, zeige etwa der Health Literacy Survey, wonach über 55% der Menschen in Deutschland über eine geringere allgemeine Gesundheitskompetenz verfügen. Drese hob hervor, dass im Rahmen des Landespräventionsprogrammes deshalb neben einem multimodalen Schulungsprogramm gegen Adipositas auch die flächendeckende Förderung von Lehr- und Outdoor-Küchen geplant sei. Damit schaffen wir früh den Zugang zu gesundem Essen und vermitteln praktische Alltagskompetenzen. Wer selbst lernt, ausgewogene Mahlzeiten zuzubereiten, behält dieses Wissen ein Leben lang, so Ministerin Drese abschließend. Stralsund. Zur Halbzeit der Ausstellung Schwimmende Schlagzeilen lädt die Stadtbibliothek Stralsund am Mittwoch, den 27. August um 18 Uhr zu einer öffentlichen Midisage mit dem Künstler Ranko Strei ein. Der Eintritt ist frei. Bei einem kleinen Sektempfang, Getränken und Snacks können Besucherinnen und Besucher in entspannter Atmosphäre die Ausstellung genießen, mit dem Künstler ins Gespräch kommen und mehr über seine Arbeitsweise erfahren. Dezente Musik begleitet den Abend. Neben den Mixed-Media-Arbeiten, Bildern und Postkarten von Ranko Strei können weitere handgefertigte Arbeiten wie verzierte Muscheln und kleine Flaschen voller Ostseeglück entdeckt werden. Zudem können Gäste aus historischen Ostseezeitungen eigene Kunstpostkarten gestalten. Die Midisage bietet außerdem die Gelegenheit, Gutes zu tun. 100% des Erlöses aus dem Verkauf der Postkarten sowie 10% jedes verkauften Bildes kommen dem Bau des geplanten Kinderhospizes in Vorpommern zugute. Also auf zur Midisage, schwimmende Schlagzeilen, 27. August, 18 Uhr in der Stadtbibliothek Stralsund. Der Eintritt ist frei.
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1: Schwerin. Der Landtag Mecklenburg-Vorpommern hat im Juli das erste Gesetz zur Bürokratieentlastung beschlossen. Mit dem ressortübergreifenden Gesetz setzt die Landesregierung einen zentralen Baustein der föderalen Modernisierungsagenda um. Weniger Bürokratie, schnellere Verfahren und ein Staat, der für Bürgerinnen und Bürger sowie Unternehmen als verlässlicher Partner funktioniert. Die Wirtschaft in unserem Land, aber auch die Menschen erwarten zu Recht, dass Bürokratie abgebaut wird. Mit dem ersten Bürokratieabbaugesetz schaffen wir an vielen Stellen überflüssige Regelungen ab. Meine Erwartung ist, dass auch die Bundesregierung weitere Maßnahmen auf den Weg bringt, um die Wirtschaft anzukurbeln, Bürokratie abzubauen und die Bürgerinnen und Bürger und die Unternehmen zu entlasten, sagte Ministerpräsidentin Manuela Schwesig. Finanz- und Digitalisierungsminister Dr. Heiko Goye erklärte: Mit dem heute verabschiedeten Gesetz bauen wir mehr Bürokratie ab als jede Landesregierung bisher. Davon profitieren Unternehmen, Bürgerinnen und Bürger sowie die Verwaltung gleichermaßen.

Maßen. Das Gesetz schafft dort Erleichterungen, wo Bürokratie im Alltag spürbar ist. Künftig wird in zahlreichen Verfahren die Textform anstelle der Schriftform ausreichen. Beglaubigungen und Originalunterlagen werden vielfach entbehrlich und öffentliche Bekanntmachungen sowie Planunterlagen grundsätzlich digital veröffentlicht. Gleichzeitig werden zahlreiche Berichts- und Dokumentationspflichten gestrichen oder reduziert und Genehmigungsverfahren durch die Einführung einer Genehmigungsfiktion in geeigneten Bereichen beschleunigt. Minister Dr. Goyo betonte zudem in seiner Rede, dass das Gesetz keinen Schlusspunkt beim Bürokratieabbau bildet. Die Modernisierung der Verwaltung ist ein fortlaufender Prozess. Wenn wir dazu das Mandat bekommen, werden wir mit einem zweiten Bürokratieentlastungsgesetz weiter Bürokratie abbauen, mit mehr Praxischecks und Reallaboren, mit dem Einsatz künstlicher Intelligenz in Verwaltungsprozessen sowie mit unserem Engagement auf Bundes- und EU-Ebene für den Abbau von Berichts- und Dokumentationspflichten. Unser Ziel bleibt eine schnellere, bürgernähere und wirtschaftsfreundlichere Verwaltung. Mit dem Motto: keine Digitalisierung ohne Staatsmodernisierung und Bürokratieabbau. Rostock. Glückwünsche überbrachte Ministerpräsidentin Manuela Schwesig Anfang Juli zu 30 Jahren AIDA. AIDA ist untrennbar mit Mecklenburg-Vorpommern verbunden. Das beliebte Unternehmen hat seinen Hauptsitz in Rostock. Es wird mit Felix Eichhorn von einem Landeskind geführt. Die ersten Schiffe wurden in Mecklenburg-Vorpommern gebaut. Wir sind stolz auf die Entwicklung von AIDA, sagte sie in ihrem Grußwort bei einem Festakt. AIDA sei mit 1,5 Millionen Gästen im Jahr klarer Marktführer, was das Unternehmen vor allem den 18.000 Mitarbeiterinnen und Mitarbeitern aus 60 Nationalitäten zu verdenken habe. Danke, dass Sie mit Ihrer Arbeit so vielen Menschen einen unvergesslichen Urlaub ermöglichen, wandte Schwesig sich direkt an die 1000 anwesenden Beschäftigten. Der wirtschaftliche Erfolg von AIDA sei eng mit der wirtschaftlichen Entwicklung Mecklenburg-Vorpommerns in den vergangenen 30 Jahren verbunden. AIDA ist einer der größten privaten Arbeitgeber in unserem Land. Zwei der ersten AIDA-Schiffe sind in Wismar gebaut worden. Die Motorblöcke wurden in der Eisengießerei Torgelow gegossen. Warnemünde ist auch dank AIDA zu einem der bedeutendsten Kreuzfahrthäfen in Europa geworden. AIDA gibt Fachkräften eine Perspektive in der Region. Die Wertschöpfung durch AIDA geht über den maritimen Bereich hinaus, bis in die Gastronomie, den Einzelhandel und die kulturellen Einrichtungen des Landes, zählte Schwesig die Verdienste des Unternehmens auf. Sie danke für die Arbeit, die zum wirtschaftlichen Erfolg des Landes beitrage. Das Land Mecklenburg-Vorpommern investiere in die Infrastruktur auch für den Kreuzfahrttourismus. So sei die Landstromanlage in Rostock von Bund, Land und Stadt in Höhe von knapp 20 Millionen Euro gemeinsam finanziert worden. AIDA ist Vorreiter bei der Nutzung von Landstrom, bei der Müllentsorgung, bei alternativen Kraftstoffen. Die Zukunft der Kreuzfahrt ist wie die Zukunft unseres Landes, werthaltig und nachhaltig, fuhr Schwesig fort. AIDA wünsche ich weiter viel Erfolg auch in den nächsten 30 Jahren, so die Ministerpräsidentin zum Abschluss ihres Grußwortes. Schwerin.
Mit dem Masterplan Bildung für nachhaltige Entwicklung, dem sogenannten BNE-Masterplan, schafft Mecklenburg-Vorpommern erstmals einen umfassenden, landesweiten Orientierungsrahmen, um Bildung für nachhaltige Entwicklung systematisch in allen Bildungsbereichen zu verankern. Von der Kindertagesförderung über die Schule bis zur beruflichen Bildung. Der Masterplan umfasst aktuell 40 Ziele und 130 Maßnahmen, die schrittweise umgesetzt und weiterentwickelt werden sollen. Mit ihnen sollen Bildungsinhalte, Lernformate, Lehrkräftebildung sowie zukunftsfähige Lernumgebungen weiterentwickelt werden. Damit setzt die Landesregierung ein Vorhaben aus dem Koalitionsvertrag um. In einer Zeit tiefgreifender gesellschaftlicher, ökologischer und technologischer Veränderungen leistet Bildung weit mehr als die Vermittlung von Faktenwissen. Bildung für nachhaltige Entwicklung heißt, über den eigenen Tellerrand hinauszuschauen, zu denken und zu urteilen. Kinder und Jugendliche sollen lernen, Zusammenhänge zu erkennen und die Bedeutung ihres Handelns für andere Menschen, für die Gesellschaft und für die Umwelt zu verstehen, so Bildungsministerin Simone Oldenburg. Der Masterplan steht für einen Perspektivwechsel, weg von isoliertem Wissen hin zu vernetztem Denken und verantwortungsvollem Handeln. Der Masterplan bündelt bestehende Bildungsansätze wie Umwelt- und Klimabildung, Demokratiebildung, globales Lernen, Gesundheitsbildung sowie weitere Querschnittsthemen in einem gemeinsamen Gesamtkonzept. Bildung für nachhaltige Entwicklung wird damit nicht als zusätzliche Aufgabe verstanden. Zu den zentralen Schwerpunkten des Masterplans gehören die Verankerung von Bildung für nachhaltige Entwicklung in allen Bildungsbereichen, die Weiterentwicklung von Bildungsinhalten, Lernformaten und Lehrkräftebildung, die Einbindung außerschulischer Lernorte und Partner, die Verknüpfung von Bildung für nachhaltige Entwicklung und Demokratiebildung und letztlich die Entwicklung zukunftsfähiger Lernumgebungen und Bildungseinrichtungen. Die Umsetzung des Masterplans erfolgt schrittweise. Als zentrales Austausch- und Beratungsgremium wird ein runder Tisch BNE eingerichtet, an dem staatliche und nichtstaatliche Institutionen mitwirken. Der Masterplan ist als offener Prozess angelegt, der künftig um weitere Maßnahmen ergänzt und fortgeschrieben wird. Erarbeitet wurde der Masterplan in einem breiten gesellschaftlichen Beteiligungsprozess. In drei Fachforen zu den Themen frühkindliche Bildung, Schule und berufliche Bildung wurden zentrale Impulse und Perspektiven aus der Praxis gesammelt. Insgesamt haben rund 70 Vertreterinnen und Vertreter aus Ministerien, Universitäten und Hochschulen, Gewerkschaften, Kommunen sowie verschiedenen außerschulischen Bildungsbereichen an der Erarbeitung des Masterplans mitgewirkt. Erste Vorhaben werden bereits realisiert. Dazu zählen der Modellversuch Globales Lernen, in dem Schulen fachübergreifende und problemorientierte Unterrichtsformen entwickeln und erproben, sowie die Arbeit der BNE-Modellschulen im Land, die Bildung für nachhaltige Entwicklung systematisch in ihre Schulentwicklung integrieren. Im frühkindlichen Bereich wird der Ansatz unter anderem im Programm Kita 2030 aufgegriffen und weiterentwickelt. Auch in der beruflichen Bildung werden im Modellvorhaben praxisnahe Ansätze zur Verankerung von Bildung für nachhaltige Entwicklung erprobt. Schwerin. Gesundheitsministerin Stefanie Drese hat im Landtag für einen stärkeren Fokus auf Prävention, Ernährungsbildung und Gesundheitsförderung geworben.
Anlass war eine Debatte über Maßnahmen zur Verringerung des Zuckerkonsums und zur Bekämpfung ernährungsbedingter Erkrankungen. Ein hoher Konsum von zuckerhaltigen Lebensmitteln und Getränken ist einer der Haupttreiber für Erkrankungen wie Adipositas, Typ-2-Diabetes und Herz-Kreislauf-Erkrankungen. Die Zahlen für Mecklenburg-Vorpommern sind alarmierend und zeigen deutlich, dass wir handeln müssen, insbesondere zum Schutz unserer Kinder und Jugendlichen, erklärte Driese in ihrer Rede. So weise Mecklenburg-Vorpommern gemeinsam mit Sachsen-Anhalt bundesweit die höchsten Adipositas-Raten auf. Mehr als 12% der Bevölkerung sind betroffen, darunter nach Angaben der Barmer allein mehr als 10.000 junge Menschen. Den aktuellen Überlegungen des Bundes zur Einführung einer Zuckersteuer erteilte Driese dennoch eine Absage. Eine Zuckersteuer kann durchaus Wirkung entfalten, aber nicht solange sie nur deshalb eingeführt wird, weil sie auf vermeintlich kreativem Wege Finanzlöcher der gesetzlichen Krankenkasse stopfen soll, betonte die Ministerin. Aus Sicht Drieses müssten die Einnahmen stattdessen direkt in die Prävention fließen, also in zusätzliche Angebote für alle Altersgruppen, in Möglichkeiten zur Ernährungsbildung oder in die Gesundheitsförderung, die im Übrigen auch viel eher zu einer langfristigen Verhaltensänderung führen. Das Land habe deshalb zuletzt ein großes Präventionsprogramm aufgesetzt. Mit einem Volumen von rund 4 Millionen Euro und einem Schwerpunkt zur Förderung der Gesundheitskompetenz wollen wir die Bürgerinnen und Bürger besser dabei unterstützen, informierte Entscheidungen zu treffen, so die Ministerin. Dass es dort noch Nachholbedarf gebe, zeige etwa der Health Literacy Survey, wonach über 55% der Menschen in Deutschland über eine geringere allgemeine Gesundheitskompetenz verfügen. Driese hob hervor, dass im Rahmen des Landespräventionsprogrammes deshalb neben einem multimodalen Schulungsprogramm gegen Adipositas auch die flächendeckende Förderung von Lehr- und Outdoor-Küchen geplant sei. Damit schaffen wir früh den Zugang zu gesundem Essen und vermitteln praktische Alltagskompetenzen. Wer selbst lernt, ausgewogene Mahlzeiten zuzubereiten, behält dieses Wissen ein Leben lang, so Ministerin Driese abschließend. Stralsund. Zur Halbzeit der Ausstellung Schwimmende Schlagzeilen lädt die Stadtbibliothek Stralsund am Mittwoch, den 27. August um 18 Uhr zu einer öffentlichen Midisage mit dem Künstler Ranko Strei ein. Der Eintritt ist frei. Bei einem kleinen Sektempfang, Getränken und Snacks können Besucherinnen und Besucher in entspannter Atmosphäre die Ausstellung genießen, mit dem Künstler ins Gespräch kommen und mehr über seine Arbeitsweise erfahren. Dezente Musik begleitet den Abend. Neben den Mixed-Media-Arbeiten, Bildern und Postkarten von Ranko Strei können weitere handgefertigte Arbeiten wie verzierte Muscheln und kleine Flaschen voller Ostseeglück entdeckt werden. Zudem können Gäste aus historischen Ostseezeitungen eigene Kunstpostkarten gestalten. Die Midisage bietet außerdem die Gelegenheit, Gutes zu tun. 100% des Erlöses aus dem Verkauf der Postkarten sowie 10% jedes verkauften Bildes kommen dem Bau des geplanten Kinderhospizes in Vorpommern zugute. Also auf zur Midisage, Schwimmende Schlagzeilen, 27. August, 18 Uhr in der Stadtbibliothek Stralsund. Der Eintritt ist frei. 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
1: Schwerin. Der Landtag Mecklenburg-Vorpommern hat im Juli das erste Gesetz zur Bürokratieentlastung beschlossen. Mit dem ressortübergreifenden Gesetz setzt die Landesregierung einen zentralen Baustein der föderalen Modernisierungsagenda um. Weniger Bürokratie, schnellere Verfahren und ein Staat, der für Bürgerinnen und Bürger sowie Unternehmen als verlässlicher Partner funktioniert. Die Wirtschaft in unserem Land, aber auch die Menschen erwarten zu Recht, dass Bürokratie abgebaut wird. Mit dem ersten Bürokratieabbaugesetz schaffen wir an vielen Stellen überflüssige Regelungen ab.

Verwaltung gleichermaßen. Das Gesetz schafft dort Erleichterungen, wo Bürokratie im Alltag spürbar ist. Künftig wird in zahlreichen Verfahren die Textform anstelle der Schriftform ausreichen. Beglaubigungen und Originalunterlagen werden vielfach entbehrlich und öffentliche Bekanntmachungen sowie Planunterlagen grundsätzlich digital veröffentlicht. Gleichzeitig werden zahlreiche Berichts- und Dokumentationspflichten gestrichen oder reduziert und Genehmigungsverfahren durch die Einführung einer Genehmigungsfiktion in geeigneten Bereichen beschleunigt. Minister Dr. Goyo betonte zudem in seiner Rede, dass das Gesetz keinen Schlusspunkt beim Bürokratieabbau bildet. Die Modernisierung der Verwaltung ist ein fortlaufender Prozess. Wenn wir dazu das Mandat bekommen, werden wir mit einem zweiten Bürokratieentlastungsgesetz weiter Bürokratie abbauen, mit mehr Praxischecks und Reallaboren, mit dem Einsatz künstlicher Intelligenz in Verwaltungsprozessen sowie mit unserem Engagement auf Bundes- und EU-Ebene für den Abbau von Berichts- und Dokumentationspflichten. Unser Ziel bleibt eine schnellere, bürgernähere und wirtschaftsfreundlichere Verwaltung. Mit dem Motto: keine Digitalisierung ohne Staatsmodernisierung und Bürokratieabbau. Rostock. Glückwünsche überbrachte Ministerpräsidentin Manuela Schwesig Anfang Juli zu 30 Jahren AIDA. AIDA ist untrennbar mit Mecklenburg-Vorpommern verbunden. Das beliebte Unternehmen hat seinen Hauptsitz in Rostock. Es wird mit Felix Eichhorn von einem Landeskind geführt. Die ersten Schiffe wurden in Mecklenburg-Vorpommern gebaut. Wir sind stolz auf die Entwicklung von AIDA, sagte sie in ihrem Grußwort bei einem Festakt. AIDA sei mit 1,5 Millionen Gästen im Jahr klarer Marktführer, was das Unternehmen vor allem den 18.000 Mitarbeiterinnen und Mitarbeitern aus 60 Nationalitäten zu verdenken habe. Danke, dass Sie mit Ihrer Arbeit so vielen Menschen einen unvergesslichen Urlaub ermöglichen, wandte Schwesig sich direkt an die 1000 anwesenden Beschäftigten. Der wirtschaftliche Erfolg von AIDA sei eng mit der wirtschaftlichen Entwicklung Mecklenburg-Vorpommerns in den vergangenen 30 Jahren verbunden. AIDA ist einer der größten privaten Arbeitgeber in unserem Land. Zwei der ersten AIDA-Schiffe sind in Wismar gebaut worden. Die Motorblöcke wurden in der Eisengießerei Torgelow gegossen. Warnemünde ist auch dank AIDA zu einem der bedeutendsten Kreuzfahrthäfen in Europa geworden. AIDA gibt Fachkräften eine Perspektive in der Region. Die Wertschöpfung durch AIDA geht über den maritimen Bereich hinaus, bis in die Gastronomie, den Einzelhandel und die kulturellen Einrichtungen des Landes, zählte Schwesig die Verdienste des Unternehmens auf. Sie danke für die Arbeit, die zum wirtschaftlichen Erfolg des Landes beitrage. Das Land Mecklenburg-Vorpommern investiere in die Infrastruktur auch für den Kreuzfahrttourismus. So sei die Landstromanlage in Rostock von Bund, Land und Stadt in Höhe von knapp 20 Millionen Euro gemeinsam finanziert worden. AIDA ist Vorreiter bei der Nutzung von Landstrom, bei der Müllentsorgung, bei alternativen Kraftstoffen. Die Zukunft der Kreuzfahrt ist wie die Zukunft unseres Landes, werthaltig und nachhaltig, fuhr Schwesig fort. AIDA wünsche ich weiter viel Erfolg, auch in den nächsten 30 Jahren, so die Ministerpräsidentin zum Abschluss ihres Grußwortes. Schwerin.
Mit dem Masterplan Bildung für nachhaltige Entwicklung, dem sogenannten BNE,

0: E-Masterplan schafft Mecklenburg-Vorpommern erstmals einen umfassenden, landesweiten Orientierungsrahmen, um Bildung für nachhaltige Entwicklung systematisch in allen Bildungsbereichen zu verankern. Von der Kindertagesförderung über die Schule bis zur beruflichen Bildung. Der Masterplan umfasst aktuell 40 Ziele und 130 Maßnahmen, die schrittweise umgesetzt und weiterentwickelt werden sollen. Mit ihnen sollen Bildungsinhalte, Lernformate, Lehrkräftebildung sowie zukunftsfähige Lernumgebungen weiterentwickelt werden. Damit setzt die Landesregierung ein Vorhaben aus dem Koalitionsvertrag um. In einer Zeit tiefgreifender gesellschaftlicher, ökologischer und technologischer Veränderungen leistet Bildung weit mehr als die Vermittlung von Faktenwissen. Bildung für nachhaltige Entwicklung heißt, über den eigenen Tellerrand hinauszuschauen, zu denken und zu urteilen. Kinder und Jugendliche sollen lernen, Zusammenhänge zu erkennen und die Bedeutung ihres Handelns für andere Menschen, für die Gesellschaft und für die Umwelt zu verstehen, so Bildungsministerin Simone Oldenburg. Der Masterplan steht für einen Perspektivwechsel, weg von isoliertem Wissen hin zu vernetztem Denken und verantwortungsvollem Handeln. Der Masterplan bündelt bestehende Bildungsansätze wie Umwelt- und Klimabildung, Demokratiebildung, globales Lernen, Gesundheitsbildung sowie weitere Querschnittsthemen in einem gemeinsamen Gesamtkonzept. Bildung für nachhaltige Entwicklung wird damit nicht als zusätzliche Aufgabe verstanden. Zu den zentralen Schwerpunkten des Masterplans gehören die Verankerung von Bildung für nachhaltige Entwicklung in allen Bildungsbereichen, die Weiterentwicklung von Bildungsinhalten, Lernformaten und Lehrkräftebildung, die Einbindung außerschulischer Lernorte und Partner, die Verknüpfung von Bildung für nachhaltige Entwicklung und Demokratiebildung und letztlich die Entwicklung zukunftsfähiger Lernumgebungen und Bildungseinrichtungen. Die Umsetzung des Masterplans erfolgt schrittweise. Als zentrales Austausch- und Beratungsgremium wird ein runder Tisch BNE eingerichtet, an dem staatliche und nichtstaatliche Institutionen mitwirken. Der Masterplan ist als offener Prozess angelegt, der künftig um weitere Maßnahmen ergänzt und fortgeschrieben wird. Erarbeitet wurde der Masterplan in einem breiten gesellschaftlichen Beteiligungsprozess. In 3 Fachforen zu den Themen frühkindliche Bildung, Schule und berufliche Bildung wurden zentrale Impulse und Perspektiven aus der Praxis gesammelt. Insgesamt haben rund 70 Vertreterinnen und Vertreter aus Ministerien, Universitäten und Hochschulen, Gewerkschaften, Kommunen sowie verschiedenen außerschulischen Bildungsbereichen an der Erarbeitung des Masterplans mitgewirkt. Erste Vorhaben werden bereits realisiert. Dazu zählen der Modellversuch Globales Lernen, in dem Schulen fachübergreifende und problemorientierte Unterrichtsformen entwickeln und erproben, sowie die Arbeit der BNE-Modellschulen im Land, die Bildung für nachhaltige Entwicklung systematisch in ihre Schulentwicklung integrieren. Im frühkindlichen Bereich wird der Ansatz unter anderem im Programm Kita 2030 aufgegriffen und weiterentwickelt. Auch in der beruflichen Bildung werden im Modellvorhaben praxisnahe Ansätze zur Verankerung von Bildung für nachhaltige Entwicklung erprobt. Schwerin. Gesundheitsministerin Stefanie Drese hat im Landtag für einen stärkeren Fokus auf Prävention, Ernährungsbildung und Gesundheitsförderung geworben. Anlass war eine Debatte über Maßnahmen zur Verringerung des Zuckerkonsums und zur Bekämpfung ernährungsbedingter Erkrankungen. Ein hoher Konsum von zuckerhaltigen Lebensmitteln und Getränken ist einer der Haupttreiber für Erkrankungen wie Adipositas, Typ-2-Diabetes und Herz-Kreislauf-Erkrankungen. Die Zahlen für Mecklenburg-Vorpommern sind alarmierend und zeigen deutlich, dass wir handeln müssen, insbesondere zum Schutz unserer Kinder und Jugendlichen, erklärte Driese in ihrer Rede. So weise Mecklenburg-Vorpommern gemeinsam mit Sachsen-Anhalt bundesweit die höchsten Adipositas-Raten auf. Mehr als 12% der Bevölkerung sind betroffen, darunter nach Angaben der Barmer allein mehr als 10.000 junge Menschen. Den aktuellen Überlegungen des Bundes zur Einführung einer Zuckersteuer erteilte Driese dennoch eine Absage. Eine Zuckersteuer kann durchaus Wirkung entfalten, aber nicht solange sie nur deshalb eingeführt wird, weil sie auf vermeintlich kreativem Wege Finanzlöcher der gesetzlichen Krankenkasse stopfen soll, betonte die Ministerin. Aus Sicht Drieses müssten die Einnahmen stattdessen direkt in die Prävention fließen, also in zusätzliche Angebote für alle Altersgruppen, in Möglichkeiten zur Ernährungsbildung oder in die Gesundheitsförderung, die im Übrigen auch viel eher zu einer langfristigen Verhaltensänderung führen. Das Land habe deshalb zuletzt ein großes Präventionsprogramm aufgesetzt. Mit einem Volumen von rund 4 Millionen Euro und einem Schwerpunkt zur Förderung der Gesundheitskompetenz wollen wir die Bürgerinnen und Bürger besser dabei unterstützen, informierte Entscheidungen zu treffen, so die Ministerin. Dass es dort noch Nachholbedarf gebe, zeige etwa der Health Literacy Survey, wonach über 55% der Menschen in Deutschland über eine geringere allgemeine Gesundheitskompetenz verfügen. Driese hob hervor, dass im Rahmen des Landespräventionsprogrammes deshalb neben einem multimodalen Schulungsprogramm gegen Adipositas auch die flächendeckende Förderung von Lehr- und Outdoor-Küchen geplant sei. Damit schaffen wir früh den Zugang zu gesundem Essen und vermitteln praktische Alltagskompetenzen. Wer selbst lernt, ausgewogene Mahlzeiten zuzubereiten, behält dieses Wissen ein Leben lang, so Ministerin Driese abschließend. Stralsund. Zur Halbzeit der Ausstellung Schwimmende Schlagzeilen lädt die Stadtbibliothek Stralsund am Mittwoch, den 27. August um 18 Uhr zu einer öffentlichen Midisage mit dem Künstler Ranko Strei ein. Der Eintritt ist frei. Bei einem kleinen Sektempfang, Getränken und Snacks können Besucherinnen und Besucher in entspannter Atmosphäre die Ausstellung genießen, mit dem Künstler ins Gespräch kommen und mehr über seine Arbeitsweise erfahren. Dezente Musik begleitet den Abend. Neben den Mixed-Media-Arbeiten, Bildern und Postkarten von Ranko Strei können weitere handgefertigte Arbeiten wie verzierte Muscheln und kleine Flaschen voller Ostseeglück entdeckt werden. Zudem können Gäste aus historischen Ostseezeitungen eigene Kunstpostkarten gestalten. Die Midisage bietet außerdem die Gelegenheit, Gutes zu tun. 100% des Erlöses aus dem Verkauf der Postkarten sowie 10% jedes verkauften Bildes kommen dem Bau des geplanten Kinderhospizes in Vorpommern zugute. Also auf zur Midisage, Schwimmende Schlagzeilen, 27. August, 18 Uhr in der Stadtbibliothek Stralsund. Der Eintritt ist frei.
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sind wir schon wieder. Wir schreiben den Montagabend und im 14-Tages-Rhythmuswechsel mit dem Kino gibt es immer hier die Chart von damals. So, heute gibt es für euch eine kleine Besonderheit, denn es gibt noch den Knut zu vertreten, der ja aus gesundheitlichen Gründen doch immer hier und mal ausfällt, eine Vertretung braucht und die bekommt er natürlich heute auch. So, und das Gute an diesen Vertretungssendungen ist ja für mich und für uns alle auch immer so ein richtig schönes Ding, dass man mal richtig eine schöne Konzeptsendung durchziehen kann, die man ja sonst bei der wenigen Sendezeit nicht schafft. Und damit guten Abend. Die Charts von damals und das in den ersten 2 Stunden bis 20 Uhr. Das machen wir heute zum zweiten Mal in deutscher Sprache. So, und die Internationalen kommen dann wie gehabt ab 20 Uhr.

So, und damit will ich natürlich auch musikalisch alle Hörer vom SVR Hanse Radio begrüßen und vor allen Dingen natürlich auch die ganz, ganz schlimmen Hörer, die immer mit dabei sind, die Ramona im Schwarzwald und natürlich auch unseren Pino, den Peter Becker aus Stralsund. So, und dann schauen wir ganz einfach mal, was sich so am Abend ergibt. Auf alle Fälle haben wir ganz, ganz viel Zeit. Heute gibt es Musik aus den 50ern, 60ern und 70er Jahren. Alles Originale, Titel, die wir lang nicht mehr gehört haben oder die wir ganz einfach aus dem Schlaf geholt haben, weil sie eh keiner anfasst.

So, dann wollen wir natürlich den Telestar mal wegziehen lassen mit den Tornados und jetzt sind wir am Drücker. Unser erster musikalischer Beitrag in diesen deutschen Charts von damals kommt von Conny Francis und damit sind wir gelandet im Jahr 1960 und da würden wir den Deutschen natürlich auch ansetzen mit einem Platz 16 in Deutschland.

Hoppla, und damit hätten wir das auf alle Fälle auch erstmal geklärt. 6 Minuten nach 18 Uhr und wir sind voll mittendrin. Ralf Bendix, mein nächstes Angebot, auch das eine Chartplatzierung in Deutschland im Jahre 1961, der vierte Platz.

Ja, richtig. Volle Banane, der Babysitter Boogie von Ralph Bendix, das Jahr 61. Wir bleiben noch mit ein, zwei Titeln im Jahr 61 hängen. Platz 9 kommt von Kus Bakus und Der Mann im Mond. Für euch, für sie, für alle, die hier zuhören.

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1: Ja, in Ruhe lasse ich euch auf alle Fälle nicht, denn wir machen die deutschen Charts aus den 60ern und 70ern bis 20 Uhr als Vertretung für den Knut in diesem Sendeblock. Und ab 20 Uhr geht's dann international weiter. Und alte Schinken habe ich gerade gelesen. Nee, das ist nichts mit alten Schinken. Das sind Evergreens. Das sind Titel, die sich immer heute noch gewünscht werden. Und das natürlich auch nach 50, 60 Jahren. Und ich könnte euch jetzt sofort eine Handvoll Interpreten aufzählen, die heute jede Woche durchs Fernsehen toben. Von denen redet irgendwann 100 pro nach so einer Zeit überhaupt keiner mehr. So, das wollte ich mal loswerden, denn ich habe noch den Platz 10 aus dem Jahre 61, der kommt von Peter Beil. Oh ja, es wäre eine, wer ist Peter Beil? Na dann, haut mal hin.

Ja, die alten Schinken, das hat einfach was, denn die klingen natürlich auch und vor allen Dingen haben sie richtig sinnige Texte, die man letztendlich so schnell nicht vergisst. Wer wünscht sich heute noch Atemlos? Das will kein Schwein mehr haben, das ist einfach so. So, ich habe als laufende Nummer die Blue Diamonds, die kennen wir ja, Ramona, tralala, hatten wir aber da beim ersten Teil dieser deutschen Chart von damals schon gespielt. Das war ja 1961 der Platz 2. Wir machen jetzt ganz einfach mal den Platz 21, wie damals in Paris. Und hier haben wir sie natürlich auch, die

0: wir sind bei der deutschen Chartlisten der 60er Jahre, immer noch im Jahre 61 unterwegs. Platz 30 habe ich mir eins einfach mal rausgesucht. Sif Malmquist, ich glaube, wo kommt sie her? So Norwegen, Schweden, irgendwo da oben aus dem Norden. Und sie hat auch einen ganz, ganz tollen Song gehabt. Danke für die Blumen für euch. Das ist ja wie Frauentagsfeier, oder?
1: Danke.

danke für die Blumen. Tja, danke schön für die Blumen. Eine Dame, die steinalt mit 90 Jahren immer noch. Und übrigens, ich war schon ganz nah dran, Norwegen oder Schweden ist natürlich klar aus Schweden. Bingo. Bleiben wir aber musikalisch gleich im Norden. Da kommen wir nach Dänemark. Da gibt es einen dänischen Gitarristen, der es auch mit 90 Jahren, 2015 gestorben und war auch chartplatziert im Jahr 61 mit einem Instrumentaltitel, wo es natürlich auch ganz, ganz, ganz viele Versionen gibt. Jörgen Ingman, so heißt er, oder Ingermann oder wie auch immer man das ausspricht. Apache.

Ja, ganz nebenbei mal eine Instrumentalmusik, Jorgen Ingman aus Dänemark. Wir wollen das Jahr 62 mal so leicht anleuchten. Ich habe einen wunderschönen langsamen Walzer rausgesucht. Das ist immer so ein Genre, das brauche ich mal für meine Tanzcafés. Platz 26 im Jahre 1962 und das möchte ich ganz gern als Musikwunsch verschicken, denn hier kommt der Peter Kraus, die schwarze Rose, Rosemarie für die Ramona. Ja.

Ja, Peter Kraus ist auch einer, der zum alten Eisen gehört und immer noch, er lebt noch auf alle Fälle, der lebt noch, der Holzmichel auf jeden Fall. 1939 geboren in München, Schauspieler und Sängerkarriere. Also ich mag ihn den als Schauspieler ja auch ganz gern, weil da, das ist einfach nur, diese ganzen alten deutschen Musikfilme, oh, Gunter Philipp, Peter Alexander und wie sie alle, oh, das ist echt, das ist was fürs Gemüt. Manuela haben wir rausgesucht, habe ich rausgesucht für euch. Platz 1 1963 in Germany. Schuld war nur und der Bossa Nova. Und das auch ist eine Coverversion.

Tja, ne, liebe Gute, Manuela, schuld war nur der Bossa Nova. Und wir machen ganz einfach weiter, auch mit einer Sängerin aus Dänemark. Da kommt sie her. 1946 geboren und damit natürlich auch heute 80 Jahre alt, Gitte Henning. Und ob sie heute den Song nochmal singen wollte, ich will ein Cowboy als Mann, das möchte ich bezweifeln. Aber trotzdem ganz, ganz toller Song und immer wieder gewünscht. Platz 4, 1963 in Deutschland.

Ja, Gitte Henning Johansson, so heißt ja die gebürtige Sängerin und Schauspielerin aus Dänemark. So, mein nächstes musikalisches Werk, was ich rausgesucht habe, kommt aus dem Jahr 94, Platz 20 hat er erreicht und das ist der Mann am Klavier, Paul Kuhn, der hat ja auch mal Rundfunkorchester geleitet und hat auch mal eigene Songs produziert und gemacht und geschrieben. Und eins seiner größten Songs klingt ganz einfach so. Und dabei könnt ihr euch unterhaken und 100 Pro jeder kennt diesen Text.

Tja, sollte bei der Ansage von Parkun irgendjemand gehört haben, die Jahresangabe 1994, dann kann es sein, dass es nicht ganz korrekt war, aber das war vielleicht 1994 das letzte Mal, als ich das Ding gemeinsam mit Gästen geschunkelt habe. Aber es ist das Jahr 64 mit dem Platz 20 in Deutschland. Yo. Jetzt machen wir mal einen richtigen schönen alten Schinken. Peter Alexander, das ist ja der letzte große Entertainer in Deutschland. Alles, was danach kam, ist eh bloß Schrott. Und wenn heute eine Sängerin glaubt, die kann alles. Peter Alexander. Und das ist mein ältester Musikbeitrag aus dem Jahre 1957. Eine wunderschöne Samba aus dem alten Film. Das tue ich alles nur aus Liebe.

Ja, das war er, Peter Alexander. Also Leute, wenn ihr wüsstet, auf was für eine Musik ich hier stehe. Ich bin da völlig schmerzfrei. Ich habe so viele Interessen. Es gibt ein paar Sachen, die will ich nicht. Das läuft ja jetzt gerade auch im Fernsehen, weil das gucken Millionen. Melonen gucken das. Ja. Das wollen wir nicht. Wir wollen die ganz, ganz alten Klamotten haben. Und ich habe noch 3 Titel aus den 60ern, bevor wir die 60er Jahre verlassen. Wollen wir mal reinschauen. Das Jahr 65, Platz 11 in Germany. Cliff Richard. So, da war doch wieder eine falsche Zeile mit der Maus, oder?

So, wollen wir musikalisch noch so ein bisschen im Sound raspeln, ein bisschen was Gemütliches machen. Eigentlich hätte es ja in die Kuschel- und Schmuse-Runde reingepasst, aber da steht schon so viel drin, dass wir wenigstens das hier unterbringen müssen. Und apropos Kuschel- und Schmuse, Dingsda, Bumsda, nächste Woche Mittwoch passiert's. Bis dahin wollen wir natürlich Wanda Jackson, Platz 13, 65 hören. Sein.

Also, wenn euch Michael Jackson in Deutsch richtig schön und gut gefällt, dann kann ich euch echt nur empfehlen. Das gibt da so ein, zwei Alben, wo sie alle ganz, ganz viele Hits in Deutsch singt. Es ist einfach unfassbar, was diese Ami-Braut da drauf hat. Wir wollen die 60er Jahre beenden. Bei 1965, 18. Platz, landen wir mit Trafi Deutscher bei Cinderella Baby. Und dann, wenn man in die Top 100 reinschaut der 60er Jahre, dann bleibt in puncto deutscher Musik nicht mehr allzu viel übrig, weil dann geht's richtig los mit Stones, Beatles und Co.

Ist das nicht ein toller Jingle? Vielen, vielen herzlichen Dank an den Pino, der das organisiert hat, dass ich so einen schönen Jingle bekommen habe dafür. Den anderen, den hebe ich mir natürlich dann für 20 Uhr auf. So, wir wollen, da habe ich dann noch was fast übersehen. Die 60er Jahre verlassen wir im Jahr 69 mit dem zweiten Platz in Deutschland, denn hier wurde das erste Mal natürlich auch Christian Anders platziert. So lange ist er schon dabei mit seinem Titel Geh nicht vorbei.

0: So, ich denke, den Rest, den blenden wir ganz einfach mal weg an dieser Stelle. So, ich werde die Gelegenheit nutzen, gleich mal die neuen Hörer, die hinzugekommen sind, zu begrüßen. Und unser jüngster Hörer heute in dieser Runde bei den Charts von damals in Deutsch ist der kleine John aus Dommitzsch. John, du musst noch ein bisschen durchhalten ab 20 Uhr. Da kommen die richtigen geilen englischen Dinger und dann kannst du dir auch die großen Kopfhörer-Bim auf deinen Kopf draufsetzen. Ansonsten herzlich willkommen die Christine und die Heike und natürlich auch der Peter.
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0: So, und da will ich natürlich auch noch so ein bisschen privat werden. Peter, ich freue mich echt schon auf den Donnerstag.
1: So

Ja, eine ganze Menge Musik haben wir schon geschafft. 18.57 Uhr haben wir schon, also fast die erste Stunde in Vertretung für den Knut geschafft. Und wo sind wir denn überhaupt heute hier gelandet?

So, ich glaube, der Trailer ist ein bisschen sehr, sehr laut rübergekommen. Den müssen wir dann gleich mal so ein bisschen einbremsen. So, jetzt sind wir gelandet musikalisch. 60er weg, 70er ran. Fangen wir gleich an mit dem Platz 42, 1970, Chris Roberts.

Tja, Chris Roberts, ein Mädchen nach Mars, das Jahr 1970, da fangen wir an und klettern ganz, ganz langsam nach oben. Und ich glaube, wenn wir alles richtig hinbekommen, landen wir im Jahr 1976 und natürlich auch mit einem klasse Song. Was werden wir hören hier? Uli Martin, Katja Epstein, Römer, Deo, Bernd Klüver, Michael Holm, Pussycat, Zander, boah, Genghis Khan, Andrea Jürgens. Also da ist echt eine ganze Menge noch in dieser Stunde dabei und wir haben den Platz 58 aus dem Jahre 1970.

Michael Holl mit einer Coverversion, wieder Sonnenschein, und die Coverversion habe ich schon platziert. Mal schauen, heute im zweiten Teil oder irgendwann mal beim Mix-Up. Boah, was haben wir hier? Das Jahr 1972, Platz 20, Uli Martin. Das ist natürlich auch so ein Schlagersänger, der echt nochmal aktuell auch häufig in den Listen zu sehen ist. Ich träume mit offenen Augen von dir.

Hey, jetzt habe ich gerade gehört, was für eine tolle Version aus den 70er Jahren, Uli Martin. So, aus Berlin kommt die ganz, ganz große Stimme und in den 70er Jahren, schweinegeil, sah sie aus, eine Figur vorm Herrn Katja Epstein, der Stern von Mykonos.

Ja, 1973, Platz 28, der Stern von Mykonos. Katja Epstein, übrigens ihre erste Platzierung in Deutschland. Und so war das auch mit Mireux Mathieu. Die kennen wir ja hier, dieser laufende Meter, dieses... Jetzt warte mal, nee, das wollen wir auch nicht. Aber 1973, Platz 19, eine richtig schöne, geile Rumba, La Paloma.

Ja, Mireille Mathieu, heute ist sie 80 Jahre alt und ich denke mal, sie ist da schon musikalisch etwas kürzer getreten. Die kleine La Paloma AD, Platz 19. Wir starten weiter ein Jahr nach oben in das Jahr 74 und kommen auf den Platz 42. Auch da wird das erste Mal Bernd Klüver erwähnt.

So, meine Lieben, das Jahr 75, das lassen wir ganz einfach mal aus und kommen zum Jahr 76. Nochmal zum Thema Mireux Mathieu. Ich habe diesen Wunschtitel einfach zu spät bekommen. Der Martin, den platziere ich dann in Ruhe rein. Und wenn wir dann irgendwann das nächste Mal den dritten Teil spielen mit den Charts von damals in Deutsch, dann machen wir auf alle Fälle diesen Song. So, wir landen im Jahr 76. Platz Nummer 1 in Germany Music aus Holland. Pussycat.

0: meine Lieben, gelandet sind wir im Jahr 1977, Platz 9. Was soll ich sagen? Oh, Susi, auch das erste Mal platziert in den deutschen Charts. Frank Zander.
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1: Tja, ja. Hör auf zu meckern, das war sie. Die Susi von Frank Zander. Wir bleiben bei einem Frank, nämlich namens Farian. Und er springt über seinen Schatten, Tommy. Und das war sie ja, die Nachfolgesingle von Rocky 1976. Platz 71 von 100, trotzdem noch geschafft in Deutschland. Für euch hier, bitteschön.

tolle Nummer, Frank Farian, aber er weilt leider auch nicht mehr unter uns, aber trotzdem eine schöne Musik hat er hinterlassen, auch als Schlagersänger. Jo, der erste Erfolg in den Charts für Wolle Petri ist im Jahr 76 passiert und dort hat er natürlich auch einen Platz 76 erreicht mit seinem ersten Erfolgssong und hier ist er, der Sommer in der Stadt.

Ja, ein total toller Song, muss ich sagen. Und der läuft heute bei den DJs auch immer noch, weil das ist einfach eine super schöne Geschichte. Wolle Petri, übrigens seine erste Chartplatzierung. Howard Carpendale habe ich für euch rausgesucht. Der hat ja 1970 schon mit dem schönen Mädchen von Seite 1 einen Platz 31 erreicht und. Ich habe mich entschieden bei den vielen Platzierungen für das Jahr 77. So, was gab es denn da auf Platz 53? Ne, klar, hier, Dior, an Dior mit Alice. Mit Alice, habe ich das jetzt richtig gelesen? Hammer. Alice ist 1978 geboren.

So, und damit Jörg aus Elsterwerda, sei gegrüßt, schön, dass du hier bist. Denn wir machen noch bis 20 Uhr die Charts in Deutsch und ab dem 20 Uhr Nachrichten hätte ich fast gesagt, die kommen ja natürlich hier nicht. Da macht man einen Jingle rein und dann ist gut. Machen wir natürlich international mit den 50ern, 60ern und 70ern weiter für euch alle. Wie

erfolgreiches Jahr für Hoffmann Hoffmann 1977 und in Deutschland Platz 67 erreicht. Ja. Das Jahr 78 ging natürlich auch für Andrea Jürgens so ein bisschen los mit ihrem ersten Hitparaden-Einstieg. Ich zeige dir mein Paradies. So, und damit hat sie Platz 35 geschafft.

So, tolle Chartplatzierung im Jahr 78, der Beginn für Andrea Jürgen. So, vier Titel haben wir noch, das Jahr 79.

Ja, das war unser Genghis Khan aus dem Jahr 79, sehr, sehr erfolgreich. Und da ging es natürlich auch bergauf, weil das war ja Einstiegstitel. Und im Jahr 79 Platz 100 ist auf alle Fälle, dabei ist alles, auf jeden Fall. So, hier landen wir nochmal im Jahr 74 mit dem 12. Platz für Michael Holm. Tränen lügen nicht. Und damit will ich natürlich auch die nächsten Zuhörer mal schon begrüßen. Die Silke und den Tino, die gerade im Urlaub auf Usedom sind. Schön. Und damit wünsche ich euch natürlich auch einen richtig schönen, guten Urlaub. Genießt die Tage ganz einfach und lasst das Radio einfach an, denn 20 Uhr wird's international mit den Charts von damals für euch. Alles.

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Michael Holm drehen, Lügen nicht, der 12. Platz im Jahr 74, langes Jahr. Also es war auch irgendwo meine Jugend. Jetzt will ich noch ganz zum Schluss eine Wunschmusik erfüllen. Die geht zur Heike nach Dormeltsch, denn hier ist sie, Mireille Mathieu, mit deiner Wunschmusik, Martin.

0: So, das war unser letzter Titel aus dem Jahre 69. Mireux Mathieu für die Heigen Dommel. Herzlich Dankeschön für diese Wunschmusik.
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0: So, meine Lieben, und damit haben wir die beiden Stunden mit den Charts von damals in Deutsch echt gut geschafft. Ich bedanke mich ganz, ganz herzlich für... Oh, jetzt, ich muss mich erstmal sammeln. Ralf, du musst jetzt auch mal warten. Ich möchte mich erstmal bedanken, dass ihr die 2 Stunden mit diesen alten Schinken mit mir gemeinsam durchgehalten habt. So, und sollte das natürlich ein Thema sein, dass wir das vielleicht ein drittes Mal auch noch machen sollten, dann schreibt es mir ganz einfach und dann gucken wir mal, wie wir es platzieren können. Es gibt immer irgendwo mal eine Sendung, wo wir einspringen müssen, weil ein Moderator ausfällt. So, ansonsten seid ihr hier auf dem Hansa-Radio. Herzlich willkommen. 20 Uhr haben wir es ja und ein paar Nebengeräusche, logisch. Herzlich willkommen an dieser Stelle zu den Charts von damals mit Musik der 50er, 60er und 70er Jahre. So, da wollen wir ganz nebenbei natürlich auch unsere neu hinzugekommenen Hörer begrüßen. Die Silke, den Tino auf Usedom im Urlaub hatten wir. Der Ralf und die Conny aus Eberswalde. Schön, dass ihr da seid.

So, nun holen wir uns Sputen, denn wir haben bis 22 Uhr letztendlich auch nicht so viel Zeit, ohne dass ich Druck machen will, aber 22 Uhr, wenn ich da in die Sendeliste reinschaue, da steht Auto-DJ, da kommen keine Nachrichten mehr, nichts mehr, also wir können gemeinsam alles machen, was ihr wollt und ich spiele natürlich die erste Wunschmusik und wenn ich dann lese von dem Tino, also für mich geht Bee Gees immer, ich hatte das eh geplant, Dankeschön trotzdem.

jetzt geht's los. Jetzt kommt genau das richtige Genre mit der Musik, mit der auch ich groß geworden bin. Für den Tino waren es das, die Bee Gees aus dem Jahre 70, Hi-Ho, und eine kleine Entscheidungshilfe für die Silke, aber Fragezeichen, Punkt, Punkt, Punkt, ich helfe.

So, das war eine Musik, die habe ich auf die Insel Usedom geschickt. Zur Silke rockt mir das Ganze mit Abba. So, wir wollen gemeinsam heute Abend verbringen mit 50er, 60er und 70er Jahre. Und jetzt habe ich auch gar keine richtige, also Struktur habe ich schon noch, denn ich habe die Titel schön, fein, säuberlich sortiert und wir machen es einfach querbeet, so wie es kommt. Electric Light Orchestra ist auch so eine Truppe, die man recht, recht selten hört. Aus dem Jahre 79, Last Train to London. Na, Tino, ist das was?

Jo, und das Ganze mit mir, dem Klaus und nicht Mecklenburg-Vorpommern, sondern ich habe hier mein Sendestudio in Südbrandenburg und heiße euch herzlich willkommen heute Abend hier zu den Charts von damals mit Musik der 50er, 60er, 70er Jahre. Alles Originale, ganz, ganz viele Titel, die wir lang nicht mehr gehört haben, und ich freue mich echt, wenn ich hier meine Playliste abarbeiten kann. Und bin im Jahr 1970 gelandet bei Creedence Clearwater Revival. Sie waren Ende der 60er Jahre eine der größten Bands Amerika unterwegs und hier natürlich ihr Hit Molina.

Tja, die ganzen Produzenten vor 50 Jahren und länger, die haben es auch überhaupt nicht so eilig gehabt. Das war jetzt so eine Version mit 2 Minuten und 3 und ausgewiesen als Long-Version. Und da habe ich mal reingeschaut. Also das ist locker unter 2 Minuten die Single, aber trotzdem eine richtig schöne, tolle Nummer. Die 70er Jahre gehen nach unten in die 60er. Wir landen im Jahr 68, das Ganze mit Marmalade. Und was hat Marmalade denn so Schönes gemacht? 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Ach so, da war ja was.

Jo, das waren sie. Marmalade, und das ist natürlich auch so eine bekannte Melodie, haben auch mehrere Interpreten gesungen, unter anderem auch Hart Carpendale, die deutsche Version in den 60er Jahren. Das Jahr 66 mit Herm Hitz bringt uns No Milk Today, was so viel heißt wie heute keine Milch. Also da möchte ich echt zu dieser Textzeile keine deutsche Originalversion haben. Das Jahr 66.

So, da wissen wir musikalisch Bescheid. Heute keine Mädelsfirmen. Hermanns Herm Hits, so heißen die Jungs aus dem Jahr 66. Jetzt haben wir natürlich aus dem gleichen Jahr auch sowas richtig Kompliziertes. Der Bandname The Dave, die Dozy, Biggie, Mickey and Titch. Und die haben auch so viel Musik gemacht und so viele Hits gehabt. Und einer aus dem Jahr 66, Hold Tight.

0: Tja, der musikalische Rundflug durch drei Jahrzehnte und jetzt will ich ganz einfach mal was ausprobieren. Das spiele ich auch als Uraufführung heute das erste Mal.
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Ist das nicht schön? Ich bin total begeistert, was von mir dazu gearbeitet worden ist. Und damit will ich natürlich auch Chris Endros einleiten aus dem Jahr 65. Und da können wir natürlich auch alle mitsingen, logisch, weil wir haben es in den Ohren schon wie so ein Krebs da drin. Yesterday Man.

Tja, unverkennbar, lange nicht mehr gehört. Also ich hab's lange nicht mehr gehört. Chris Andron ist das Ganze mit Yesterday Man. Und der letzte Titel in dieser Runde aus dem Jahre 60, bevor es noch ein Jahrzehnt nach unten geht, kommt von Wayne Fortuna und das Ganze mit Game of Love, das Spiel der Liebe für euch.

So, und jetzt verlassen wir die 60er Jahre und steigen, wie versprochen, in die 50er hinein. Das Ganze mit Paul Anka und da sind wir bei im Platz 16 im Jahre 1959 in Germany, Lonely Boy.

So, was soll ich denn jetzt sagen? 20 Uhr und 34 Minuten. Wir wollen doch ganz, ganz schnell mal noch so ein bisschen Werbung in eigener Sache machen.

Ja, aber nicht für dich speziell, sondern für uns alle, denn wir mögen ja genau Montagabend diese Oldies aus diesen vielen, vielen verschwundenen Jahrzehnten. Und wir landen in den 50ern mit den Everly Brothers und das Ganze natürlich auch mit Tiller Kiss You 59.

Tja, Teller Kistio, das waren sie, die Everly Brothers aus dem Jahr 59. Wir steigen noch ein Jahr nach unten in das Jahr 58. Johnny B. Goode, und da haben wir ihn hier, Chuck Berry. Und wenn man sich überlegt, mittlerweile lebt er ja auch nicht mehr, aber er hat es natürlich auch ganz, ganz lang geschafft, alt zu werden. Und wir schicken ihn ganz einfach mal musikalisch ins Rennen.

Ja, Johnny B. Goode, das Jahr 58, und wenn man das mal sich so durch den Kopf gehen lässt, 68 Jahre ist dieser Hit her und der ist heute noch genauso frisch. Stellt euch mal vor, im Jahre 2088 wünscht sich irgendeiner Atemlos. Boah, Heidi Witzka. So, das Jahr 1955, die Blätters, und sie machen das erste brauchbare Angebot an Jane Melody.

Club, das waren sie, die Blätters aus dem Jahr 1955. Unchained Melody, das ist so eine Musik, da gehen ganz, ganz viele Künstler ran, aber es gibt nur wenige, die das richtig drauf haben. Was mich begeistert hat bei DSDS, der Severino hat ja mal gewonnen mit diesem Titel, das war echt der Hammer, ohne, das war einfach Respekt, muss man sagen. Graziano aus Südtirol hat es auch richtig drauf und es gibt natürlich auch noch einen Haufen andere, aber wenn es dann an die ganz hohen Stimmen rangeht, dann, boah, da werden immer die Noten verlegt, oder? So, aber nichtsdestotrotz, wir wollen die 50er musikalisch wieder so ein bisschen verlassen. Gehen wir in das Jahr 61 rein. Neil Sedaka, auch einer, der Ende der 50er Jahre angefangen hat und einfach ganz, ganz tolle Musik gemacht hat. 2026 mit 87 Jahren gestorben, also noch gar nicht so lang her. Ruhe in Frieden. Mhm.

Sweet 16, das Jahr 61 mit Nils Darka und wir bleiben, hallo, wir bleiben, also bei dem Titel muss ich nochmal nachschauen, da muss es irgendwas geben, was mir mein System hier irgendwie beeinflusst. So, Ricky Nelson, auch aus dem Jahr 61, achten Platz, Hello, Mary Lou, kennen wir natürlich auch, oder?

Tja, aus dem Jahr 1961 wollen wir ganz, ganz langsam uns wieder nach oben bewegen, landen im Jahr 62. Venus in Blue Jeans, auch interessant, oder?

Charts von damals, das mit Musik aus den 50ern, 60ern und 70er Jahren. Beatles haben wir auch ganz, ganz lang nicht mehr gehört. Und wenn Beatles, dann ist es eh immer dasselbe. Und ich habe mir ganz einfach diesen Titel rausgesucht aus dem Jahr 63, Mystery.

Ja, kurz und schmerzlos mit 1:44. Also ich muss jetzt langsam mal so ein bisschen schmunzeln bei der ganzen Schreiberei mit es sind einfach Oldies und das sind richtig schöne Fundstücke aus dem tiefen Keller. Die Searchers, das Jahr 63.

Tja, Mai Baier, Lollipop, das Jahr 64 in Deutschland, Platz 28 in der Chartliste verankert. Ein schöner, guter Jive, auch ganz, ganz oft gewünscht. Hey.

Tja, mit einer Länge von 2 Minuten 50 war sie dabei, Lulu in die Louvers mit Schatt. Als nächstes für euch rausgesucht ein wunderschönes Original, was wir natürlich auch aus den 70er Jahren von Bonnie M. kennen, aber die Melodias, die Melodias haben das Original gebracht. Frank Farian hat sich die Lizenzen gekauft und hat es dann zum Welthit gemacht. Rivers of Babylon.

Ja, das Original Rivers of Babylon aus dem Jahr 70 und ich möchte euch noch so ein Original rüberbringen aus dem Jahre 71. Going Back West kennen wir natürlich ja auch noch von den Damen und Herren von Bonnie M. und Jimmy Cliff hat uns das Original gebracht, eine ganz, ganz tolle Nummer aus dem Jahre 71.

Das Original von Jimmy Cliff, Going Back West aus dem Jahr 71. Grüße an Bonnie M. 10 Jahre später haben sie natürlich auch einen Erfolg abgegriffen. Keine Frage, tolle, tolle Coverversion. Nichts dagegen einzuwenden. So, wir haben hier gemeinsam jetzt für uns in der Playlist drin die Hollies, auch eine britische Popband, die seit 1962 auch schon unterwegs ist und hier das Jahr 71, Long Cool Woman.

Ja, meine Lieben, gelandet sind wir in den 70er Jahren und das natürlich auch mit Musik, die man eigentlich gar nicht mehr hört. Und es einfach mal Zeit wird, dass wir sie mal nach oben holen. Elton John, das Jahr 72, Crocodile Rock.

Die frühen 70er Jahre mit Elton John, Crocodile Rock. Und wenn ich jetzt sage, ich bringe euch Daniel Boone, dann meine ich natürlich nicht den, aus den wir aus dem Ostfernsehen kennen, diesen kanadischen Jäger mit seiner Biberfellmütze, sondern den Sänger Skydiver.

Tja, Musik, wo man echt davon ausgehen kann, dass man sich das in 20, 30 oder 40 Jahren immer noch wünscht, weil man hat das einfach nicht vergessen. Die 70er Jahre wollen wir natürlich auch mal angehen mit Daniel Benjamin. Da gibt es ja 74 den absoluten Kracher Daniel Benjamin, so hieß natürlich auch der Titel. Aber ein duftes Album haben sie rausgebracht in diesem Jahr. Und da wollen wir doch mal reinhören, wie das mit Locomotion ist.

Ja, dass ja 74 Burschen unwahrscheinlich mit Synthesizer auch gearbeitet wurden, ist denn Your Benjamin. So, bleiben wir in den 70er Jahren, das Ganze mit Barry Blue Dancing on a Saturday Night.

Dancing on the Saturday Night Berry Blue passt aber trotzdem ganz gut heute in den Montag hinein mit den Charts von damals. Musik aus den 50ern, 60ern und 70er Jahren. Jawohl, Bay City, Rollers für euch, Saturday Night. Nochmal.

So, bleiben wir noch so ein bisschen bei Glamrock und kommen zu Chubby Tiger. Slow Down kennen wir und ich weiß, der Pino, der steht auch immer schon auf Chubby Tiger und ich denke mal, wir sollten mal was anderes spielen.

Ja, The Devil Rides Tonight, der Teufel reitet heute Nacht, das Ganze mit Chappie Tiger und das Ganze natürlich um 21:40 Uhr hier auf dem SVR Hansa Radio bei den Charts von damals mit Musik aus 50er, 60er und 70er Jahren. Jawohl!

Ja, nach der Kletterband von vom Jahr 74, Tell Him, will ich natürlich noch einen drauflegen von den Rubels aus dem Jahr 75, Frody Odie.

Ja, meine Lieben, fast haben wir es geschafft bis 22 Uhr. Fünf Titel habe ich noch für euch rausgesucht und beginnend mit den Bay City Rollers Rock'n'Roll Love Letter.

So, mit den Busy Rollers wollen wir natürlich auch so die Glamrock-Ecke beiseite packen, denn wir haben es fast geschafft. Heute zum ersten Mal, ich weiß gar nicht, habe ich jemals pünktlich aufgehört? Ich glaube wohl irgendwie nicht, aber das wollen wir heute mal gemeinsam tun.

Tja, unverkennbaren Stimmen konnte man es hören. Das waren sie, die Pudis, natürlich auch mal mit einem Uriah Heep-Klassiker, Lady in Black. So, meine Lieben, musikalisch sind wir auf der Zielgeraden. Wir haben es fast geschafft. 21 Uhr und 54 Minuten. So, und damit waren es das. Die Charts von damals. Musik aus drei Jahrzehnten, 50, 60, 70. Ich möchte mich bei allen Hörern bedanken fürs Dabeisein. Ich hoffe, die Musikauswahl hat ganz, ganz doll Spaß gemacht. Und hat euch natürlich auch musikalisch den Weg in die Nachtu geebnet. Ansonsten gibt es eine solche Sendung in 14 Tagen dann wieder. Nächste Woche an dieser Stelle der Pino mit seiner Schlagerwühlmusik des Ostens. Und in 14 Tagen bin ich dann wieder da und dann machen wir den 14. Teil mit den Charts von damals. So, vielleicht wollen wir die Frage noch beantworten, wann gibt es mich morgen auf jeden Fall ganz normal zu meiner Mix-Up Querbeet-Party-Sendung von 18 bis 20 Uhr. Und ab 20 Uhr bis 22 Uhr, da gibt es eine ganz, ganz besondere Sendung, die hier vom Musikgenre relativ neu ist, aber ich das auch schon ein paar Mal gemacht habe. Die Synthie-Pop, Music, EBM und alles, was dazugehört. Und das ist dann ganz einfach mal so ein bisschen eine andere Musik, aber wenn ich mir das überlege, was immer für Zuhörer da gewesen sind, dann bin ich guter Dinge für morgen Abend. Ab 20 Uhr maximal die Synthie-Pop-Musik. Ja, dann gibt's mich am Donnerstag, da springe ich nochmal ganz, ganz schnell für den Siggi ein bei seiner Dance-Party, der da ausfällt. Und damit die Sendung nicht ganz in der Luft hängt, da habe ich gesagt, okay, ich übernehme das. Kriegen wir natürlich auch hin und das machen wir mit den deutschen Schlager-Cover-Versionen. Auch so eine Maximalreihe von mir, die mache ich immer dann, wenn ich mal was vertreten muss auf die Schnelle. Und da gibt es richtig schöne deutsche Coversongs und da habe ich natürlich auch schon, glaube ich, den dritten Teil oder sowas. Wir schauen ganz einfach mal. Und dann will ich natürlich noch den Mittwoch erwähnen, den wollen wir natürlich auch nicht vergessen, denn am Mittwoch, da ist der Pino da mit seiner Musikshow am Mittwoch, Chaos am Mittwoch mit Pino und ja, dann denke ich mal, haben wir erstmal genug für die Woche angesagt. Kommt ganz einfach gut über die Nacht. Ich wünsche euch Good Night und das musikalisch mit Roy Orbison. Ciao, ciao, macht's gut, bis morgen.

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1: Schwerin. Der Landtag Mecklenburg-Vorpommern hat im Juli das erste Gesetz zur Bürokratieentlastung beschlossen. Mit dem ressortübergreifenden Gesetz setzt die Landesregierung einen zentralen Baustein der föderalen Modernisierungsagenda um. Weniger Bürokratie, schnellere Verfahren und ein Staat, der für Bürgerinnen und Bürger sowie Unternehmen als verlässlicher Partner funktioniert. Die Wirtschaft in unserem Land, aber auch die Menschen erwarten zu Recht, dass Bürokratie abgebaut wird. Mit dem ersten Bürokratieabbaugesetz schaffen wir an vielen Stellen überflüssige Regelungen ab. Meine Erwartung ist, dass auch die Bundesregierung weitere Maßnahmen auf den Weg bringt, um die Wirtschaft anzukurbeln, Bürokratie abzubauen und die Bürgerinnen und Bürger und die Unternehmen zu entlasten, sagte Ministerpräsidentin Manuela Schwesig. Finanz- und Digitalisierungsminister Dr. Heiko Goye erklärte, mit dem heute verabschiedeten Gesetz bauen wir mehr Bürokratie ab als jede Landesregierung bisher. Davon profitieren Unternehmen, Bürgerinnen und Bürger sowie die Verwaltung gleichermaßen. Das Gesetz schafft dort Erleichterungen, wo Bürokratie im Alltag spürbar ist. Künftig wird in zahlreichen Verfahren die Textform anstelle der Schriftform ausreichen, Beglaubigungen und Originalunterlagen werden vielfach entbehrlich und öffentliche Bekanntmachungen sowie Planunterlagen grundsätzlich digital veröffentlicht. Gleichzeitig werden zahlreiche Berichts- und Dokumentationspflichten gestrichen oder reduziert und Genehmigungsverfahren durch die Einführung einer Genehmigungsfiktion in geeigneten Bereichen beschleunigt. Minister Dr. Goye betonte zudem in seiner Rede, dass das Gesetz keinen Schlusspunkt beim Bürokratieabbau bildet. Die Modernisierung der Verwaltung ist ein fortlaufender Prozess. Wenn wir dazu das Mandat bekommen, werden wir mit einem zweiten Bürokratieentlastungsgesetz weiter Bürokratie abbauen, mit mehr Praxischecks und Reallaboren, mit dem Einsatz künstlicher Intelligenz in Verwaltungsprozessen sowie mit unserem Engagement auf Bundes- und EU-Ebene für den Abbau von Berichts- und Dokumentationspflichten. Unser Ziel bleibt eine schnellere, bürgernähere und wirtschaftsfreundlichere Verwaltung. Mit dem Motto: keine Digitalisierung ohne Staatsmodernisierung und Bürokratieabbau. Rostock. Glückwünsche überbrachte Ministerpräsidentin Manuela Schwesig Anfang Juli zu 30 Jahren AIDA. AIDA ist untrennbar mit Mecklenburg-Vorpommern verbunden. Das beliebte Unternehmen hat seinen Hauptsitz in Rostock. Es wird mit Felix Eichhorn von einem Landeskind geführt. Die ersten Schiffe wurden in Mecklenburg-Vorpommern gebaut. Wir sind stolz auf die Entwicklung von AIDA, sagte sie in ihrem Grußwort bei einem Festakt. AIDA sei mit 1,5 Millionen Gästen im Jahr klarer Marktführer, was das Unternehmen vor allem den 18.000 Mitarbeiterinnen und Mitarbeitern aus 60 Nationalitäten zu verdenken habe. Danke, dass Sie mit Ihrer Arbeit so vielen Menschen einen unvergesslichen Urlaub ermöglichen, wandte Schwesig sich direkt an die 1000 anwesenden Beschäftigten. Der wirtschaftliche Erfolg von AIDA sei eng mit der wirtschaftlichen Entwicklung Mecklenburg-Vorpommerns in den vergangenen 30 Jahren verbunden. AIDA ist einer der größten privaten Arbeitgeber in unserem Land. Zwei der ersten AIDA-Schiffe sind in Wismar gebaut worden. Die Motorblöcke wurden in der Eisengießerei Torgelow gegossen. Warnemünde ist auch dank AIDA zu einem der bedeutendsten Kreuzfahrthäfen in Europa geworden. AIDA gibt Fachkräften eine Perspektive in der Region. Die Wertschöpfung durch AIDA geht über den maritimen Bereich hinaus bis in die Gastronomie, den Einzelhandel und die kulturellen Einrichtungen des Landes, zählte Schwesig die Verdienste des Unternehmens auf. Sie danke für die Arbeit, die zum wirtschaftlichen Erfolg des Landes beitrage. Das Land Mecklenburg-Vorpommern investiere in die Infrastruktur auch für den Kreuzfahrttourismus. So sei die Landstromanlage in Rostock von Bund, Land und Stadt in Höhe von knapp 20 Millionen Euro gemeinsam finanziert worden. AIDA ist Vorreiter bei der Nutzung von Landstrom, bei der Müllentsorgung, bei alternativen Kraftstoffen. Die Zukunft der Kreuzfahrt ist wie die Zukunft unseres Landes, werthaltig und nachhaltig, fuhr Schwesig fort. AIDA wünsche ich weiter viel Erfolg, auch in den nächsten 30 Jahren, so die Ministerpräsidentin zum Abschluss ihres Grußwortes. Schwerin. Mit dem Masterplan Bildung für nachhaltige Entwicklung, dem sogenannten BNE-Masterplan, schafft Mecklenburg-Vorpommern erstmals einen umfassenden landesweiten Orientierungsplan.

0: Regierung ein Vorhaben aus dem Koalitionsvertrag um. In einer Zeit tiefgreifender gesellschaftlicher, ökologischer und technologischer Veränderungen leistet Bildung weit mehr als die Vermittlung von Faktenwissen. Bildung für nachhaltige Entwicklung heißt, über den eigenen Tellerrand hinauszuschauen, zu denken und zu urteilen. Kinder und Jugendliche sollen lernen, Zusammenhänge zu erkennen und die Bedeutung ihres Handelns für andere Menschen, für die Gesellschaft und für die Umwelt zu verstehen, so Bildungsministerin Simone Oldenburg. Der Masterplan steht für einen Perspektivwechsel, weg von isoliertem Wissen hin zu vernetztem Denken und verantwortungsvollem Handeln. Der Masterplan bündelt bestehende Bildungsansätze wie Umwelt- und Klimabildung, Demokratiebildung, globales Lernen, Gesundheitsbildung sowie weitere Querschnittsthemen in einem gemeinsamen Gesamtkonzept. Bildung für nachhaltige Entwicklung wird damit nicht als zusätzliche Aufgabe verstanden. Zu den zentralen Schwerpunkten des Masterplans gehören die Verankerung von Bildung für nachhaltige Entwicklung in allen Bildungsbereichen, die Weiterentwicklung von Bildungsinhalten, Lernformaten und Lehrkräftebildung, die Einbindung außerschulischer Lernorte und Partner, die Verknüpfung von Bildung für nachhaltige Entwicklung und Demokratiebildung und letztlich die Entwicklung zukunftsfähiger Lernumgebungen und Bildungseinrichtungen. Die Umsetzung des Masterplans erfolgt schrittweise. Als zentrales Austausch- und Beratungsgremium wird ein runder Tisch BNE eingerichtet, an dem staatliche und nichtstaatliche Institutionen mitwirken. Der Masterplan ist als offener Prozess angelegt, der künftig um weitere Maßnahmen ergänzt und fortgeschrieben wird. Erarbeitet wurde der Masterplan in einem breiten gesellschaftlichen Beteiligungsprozess. In 3 Fachforen zu den Themen frühkindliche Bildung, Schule und berufliche Bildung wurden zentrale Impulse und Perspektiven aus der Praxis gesammelt. Insgesamt haben rund 70 Vertreterinnen und Vertreter aus Ministerien, Universitäten und Hochschulen, Gewerkschaften, Kommunen sowie verschiedenen außerschulischen Bildungsbereichen an der Erarbeitung des Masterplans mitgewirkt. Erste Vorhaben werden bereits realisiert. Dazu zählen der Modellversuch Globales Lernen, in dem Schulen fachübergreifende und problemorientierte Unterrichtsformen entwickeln und erproben, sowie die Arbeit der BNE-Modellschulen im Land, die Bildung für nachhaltige Entwicklung systematisch in ihre Schulentwicklung integrieren. Im frühkindlichen Bereich wird der Ansatz unter anderem im Programm Kita 2030 aufgegriffen und weiterentwickelt. Auch in der beruflichen Bildung werden im Modellvorhaben praxisnahe Ansätze zur Verankerung von Bildung für nachhaltige Entwicklung erprobt. Schwerin. Gesundheitsministerin Stefanie Drese hat im Landtag für einen stärkeren Fokus auf Prävention, Ernährungsbildung und Gesundheitsförderung geworben. Anlass war eine Debatte über Maßnahmen zur Verringerung des Zuckerkonsums und zur Bekämpfung ernährungsbedingter Erkrankungen. Ein hoher Konsum von zuckerhaltigen Lebensmitteln und Getränken ist einer der Haupttreiber für Erkrankungen wie Adipositas, Typ-2-Diabetes und Herz-Kreislauf-Erkrankungen. Die Zahlen für Mecklenburg-Vorpommern sind alarmierend und zeigen deutlich, dass wir handeln müssen, insbesondere zum Schutz unserer Kinder und Jugendlichen, erklärte Drese in ihrer Rede. So weise Mecklenburg-Vorpommern gemeinsam mit Sachsen-Anhalt bundesweit die höchsten Adipositas-Raten auf. Mehr als 12% der Bevölkerung sind betroffen, darunter nach Angaben der Barmer allein mehr als 10.000 junge Menschen. Den aktuellen Überlegungen des Bundes zur Einführung einer Zuckersteuer erteilte Drese dennoch eine Absage. Eine Zuckersteuer kann durchaus Wirkung entfalten, aber nicht solange sie nur deshalb eingeführt wird, weil sie auf vermeintlich kreativem Wege Finanzlöcher der gesetzlichen Krankenkasse stopfen soll, betonte die Ministerin. Aus Sicht Dreses müssten die Einnahmen stattdessen direkt in die Prävention fließen, also in zusätzliche Angebote für alle Altersgruppen, in Möglichkeiten zur Ernährungsbildung oder in die Gesundheitsförderung, die im Übrigen auch viel eher zu einer langfristigen Verhaltensänderung führen. Das Land habe deshalb zuletzt ein großes Präventionsprogramm aufgesetzt. Mit einem Volumen von rund 4 Millionen Euro und einem Schwerpunkt zur Förderung der Gesundheitskompetenz wollen wir die Bürgerinnen und Bürger besser dabei unterstützen, informierte Entscheidungen zu treffen, so die Ministerin. Dass es dort noch Nachholbedarf gebe, zeige etwa der Health Literacy Survey, wonach über 55% der Menschen in Deutschland über eine geringere allgemeine Gesundheitskompetenz verfügen. Drese hob hervor, dass im Rahmen des Landespräventionsprogrammes deshalb neben einem multimodalen Schulungsprogramm gegen Adipositas auch die flächendeckende Förderung von Lehr- und Outdoor-Küchen geplant sei. Damit schaffen wir früh den Zugang zu gesundem Essen und vermitteln praktische Alltagskompetenzen. Wer selbst lernt, ausgewogene Mahlzeiten zuzubereiten, behält dieses Wissen ein Leben lang, so Ministerin Drese abschließend. Stralsund. Zur Halbzeit der Ausstellung Schwimmende Schlagzeilen lädt die Stadtbibliothek Stralsund am Mittwoch, den 27. August um 18 Uhr zu einer öffentlichen Midisage mit dem Künstler Ranko Strei ein. Der Eintritt ist frei. Bei einem kleinen Sektempfang, Getränken und Snacks können Besucherinnen und Besucher in entspannter Atmosphäre die Ausstellung genießen, mit dem Künstler ins Gespräch kommen und mehr über seine Arbeitsweise erfahren. Dezente Musik begleitet den Abend. Neben den Mixed-Media-Arbeiten, Bildern und Postkarten von Ranko Strei können weitere handgefertigte Arbeiten wie verzierte Muscheln und kleine Flaschen voller Ostseeglück entdeckt werden. Zudem können Gäste aus historischen Ostseezeitungen eigene Kunstpostkarten gestalten. Die Midisage bietet außerdem die Gelegenheit, Gutes zu tun. 100% des Erlöses aus dem Verkauf der Postkarten sowie 10% jedes verkauften Bildes kommen dem Bau des geplanten Kinderhospizes in Vorpommern zugute. Also auf zur Midisage, Schwimmende Schlagzeilen, 27. August, 18 Uhr in der Stadtbibliothek Stralsund. Der Eintritt ist frei.
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